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Also wir sind hier sendebereit und ihr und sie sind an den Lautsprechern hörbereit. Prima, dann kann es losgehen. Und damit hallo und willkommen zu einer neuen Ausgabe des Soundbreaks deines Lebens. Das sagt Ihnen und auch euch auf eurem Lieblingssender Robert Rossbach. Ausgabe Nummer 337 heute des Soundtracks deines Lebens. Hier sind wir, hier ist dein Musikmagazin mit den neuesten Hits aus der ganzen Welt. Wir versuchen wie üblich die Future Hits, die Hits von morgen zu spielen. Dazu die aktuellen Hits aus Spanien, Kolumbien, Deutschland, Großbritannien und so weiter. In der zweiten Stunde eine Yesterday-Gruppe oder auch eine Yesterday

Star der Woche dabei. Voll bepacktes Musikprogramm auch heute wieder. Und es fehlt noch eins, das ich jetzt sagen sollte, nämlich gute Unterhaltung.

Musik von zwei der angesagtesten Singer-Songwriter der 70er Jahre. Loggins und Messina. Ein Hit war das 1973. My Music. Und das war ja der Swinging Opener. Ist dieses Programm, du hörst es auf deinem Lieblingssender. Hallo und willkommen nochmal zum Soundtrack. Und wenn du Musikwünsche hast beispielsweise oder auch Fragen für den Soundtrack, hier kommen ganz, ganz kurz die Kontaktdaten. Man erreicht uns unter der Seite Facebook Robert Rosbach Music Minus Memories. Facebook Robert Rosbach Music Minus Memories. Musikwünsche, Anregungen, Fragen gerne über den Messenger. Das Original von diesem Titel stammt aus den 70er Jahren, 1975 genau genommen. Rock the Boat von der Hughes Corporation. Das hier ist eine späte Coverversion, aber sehr erfolgreich. Aus Holland, Forest und Rock.

0: ein später Disco-Hit. 1982. Aus Holland kam die Forest. Ein Cover von Rock the Boat. So, Zeit für unser erstes
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0: Der Song zur Fußball-WM 2026. Wonderboy aus Westafrika und Shakira aus Kolumbien. Dai Dai. Ein richtig großer Hit ist das im Moment in ganz Europa, in der Welt. Unser erstes Powerplay war das.
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0: Ganz ehrlich, wir haben Sommerzeit. Und da ist es gar nicht so einfach, neue interessante Titel zu finden. Sogar weltweit nicht, die man hier im Soundtrack vorstellen könnte. Darum spielen wir heute dann ein paar Klassiker, ein paar Golden Oldies mehr. Dennoch, wir sind fündig geworden und haben einige neue Titel dabei. Und der erste Titel heute, der kommt aus den USA.
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0: Hier ist eine neue junge Sängerin aus den USA. Sie heißt Stella Lifty und der Titel Boston.
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0: Neue Musik aus den USA, Stella Lifty heißt die Dame. Ein Hit bereits in Amerika, Boston und vielleicht auch bald bei uns hier in Europa.
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0: ein Dance-Klassiker. 2002 ein Ibiza-Hit. Intenso Project. On Love the Sunshine.
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0: Und ein weiteres Extra heute. Längst vergessen. Musik aus Italien. 1980. Pupo und Forse.

0: hier im Soundtrack. Einer der großen Italo-Hits 1980. Pupo und Forse.
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0: Hallo und willkommen zum zweiten Block des heutigen Soundtracks deines Lebens. In den nächsten 30 Minuten der Blick wie üblich auf die britische Hitparade und auch auf die Billboard Hot 100 Airplay Country Charts.
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0: Und wir haben Zeit für unser nächstes
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0: Was für ein riesiger Hit. Moment, in Europa. Ugel, Emael, Angel und Alternate. Moving to the Sun. Nummer 2 im Moment auch in Deutschland, in der Bundesrepublik.
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0: das ist Rap-Legende Snoop Dogg. Hier zusammen mit Pharrell Williams und seinem größten Hit 2004, Drop It Like It's Hot. Und das hier. Ist eine Soul-Legende. Chaka Khan. 1984. I'm Every Woman. Snoop Dogg und Chaka Khan haben sich jetzt zusammengetan und eine gemeinsame Single produziert. Boogies in My Soul heißt das Ganze. Und das Ganze gefällt uns so, so gut hier. Ist das Prädikat?
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0: eine Rap-Legende und eine Soul-Legende in einem gemeinsamen Duett. Snoop Dogg und Chaka Khan, unsere Single der Woche heute. Boogie is in my soul.
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0: Ja, an dieser Stelle geht es nach Großbritannien zur BBC. Und dort finden wir wie immer die Charts. Was ist diese Woche in Großbritannien ganz oben in Bezug auf Downloads und Airplays? Wir haben Zeit für die komplette Top 3 und starten mit Nummer hoch von 7 wieder Michael Jackson und Billie Jean.

Seit der Doku über Michael Jackson gibt es in Großbritannien einen riesigen Hype um Michael Jackson. Billie Jean steigt diese Woche wieder von 7 auf 3. Nummer 2 ist Olivia Rodrigo, war Nummer 1, jetzt unverändert Nummer 2 mit Stupid Song.

sie ist ein Superstar. Olivia Rodrigo. Nummer 2 im UK. Stupid Song. Und wieder Nummer 1 Sam und Olivia mit Read Me In.

0: Wir zählten hier im Soundtrack zu den Ersten, die diesen Titel gespielt haben. Da sind wir ganz, ganz stolz drauf. Sam Fender und Olivia Dean. Rain Man. 54 Wochen in den Charts in Großbritannien. Jetzt wieder hoch von 4 auf 1.
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0: Sie ist wieder Nummer 1 in den Billboard Hot 100 Airplay Country Charts.

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1: 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Ein Sommerhit aus dem Jahre 1975. Two Man Sound und Charlie Brown.

0: was die wenigsten wissen, Two Man Sound, das war ein Pop-Trio aus Belgien. Dieser Titel hier, Charlie Brown, war ihr erster Sommerhit 1975. 1977 hatten sie dann noch einen zweiten Sommerhit mit der Disco Samba.
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0: Ein Hit Nummer 1 im Sommer 1999, Changs und Bigfoot mit Sweet Like Chocolate.

Im Mai 1999 erreichten Shanks und Bigfoot mit Sweet Like Chocolate Platz Nummer 1 in Großbritannien. Leider war das auch ihr einziger Hit. Wir haben jetzt Halbzeit. Music Show. Hallo, hier ist sie, die zweite Stunde des heutigen Soundtracks deines Lebens. Wir hören uns weiterhin hier auf deinem Lieblingssender. Hier ist der

0: Und wir haben heute tolle Musik zu Beginn der zweiten Stunde. What we're gonna do right here is go back. Back into time. Die Yesterday-Gruppe der Woche. Heute erinnern wir an die Musik von Mike Rutherford. Mike Rutherford war natürlich der Gitarrist bei Genesis. Nach dem Split der Gruppe Mitte der 80er Jahre gründete er Mike and the Mechanics und die hatten drei ganz, ganz große Hits in dieser Zeit. Die spielen wir heute. 1985 Silent Running, ebenfalls 1985 All I Need is a Miracle und 1989 Mike and the Mechanics mit The Living Years. Hier gibt es jetzt 15 Minuten lang ganz, ganz tolle Musik und ich sage weiterhin gute Unterhaltung.
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0: eine der ganz großen Rockhymnen der 80er Jahre. Mike and the Mechanics, The Living Years.
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0: Und hinter Mike and the Mechanics versteckte sich natürlich Mike Rutherford. Ja, das waren 15 Minuten lang ihre drei großen Welthits. Was wir hier gespielt haben, ganz klar, hier ist der Rewind. Wir spielten von 1985 Silent Running. Dann ebenfalls 1985 All I Need Is A Miracle. Und gerade gehört das großartige The Living Years. Und das kam exakt aus dem Jahr 1988. Soweit dann wieder mal für heute unsere Yesterday-Gruppe der Woche. Und hier kommt unser nächstes
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0: wieder ein ganz, ganz starker Hit von Alex Warren aus seinem neuen Album, die neue Single Passenger. Und das Ganze wieder ein Powerplay.
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0: Tja, so klingt ein Sommerhit. Ein Sommerhit der Zeit aus Italien von Fred De Palma, Anita und Amy Skila. Top 10 in Italien, La Testa Gira. Wir gehen zurück ins Jahr 1981 und das war damals ein
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0: Tja, und der kam aus Spanien. Ganz Europa hat damals dazu getanzt zu diesem Titel. Ein One-Hit-Wonder. Juan Pardo und No Me Hables.

45 Jahre ist dieser Titel alt. 1981 war das der Sommerhit. Juan Pardo aus Spanien und Numeables. Für den nächsten Titel gehen wir zurück in die 70er Jahre und zwar ins Jahr 1978. Rare Oldies, die kann man immer wieder hier hören im Soundtrack. Hier ist sein Titel Goldie, 1978, ihr einziger Hit, Making Up Again.

0: Eine echte Oldie-Rarität. Ein Hit Nummer 7, 1978 für Goldie und Making Up Again.
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0: Genau, und damit beginnt der vierte und letzte Block des heutigen Soundtracks deines Lebens. Und wir haben noch vorbereitet in diesen 30 Minuten gleich der Blick auf die aktuelle Spanisch-Hitparade. Da spielen wir wie üblich die aktuelle Nummer 1 und später auch der Blick auf die Welthitparaden in Bezug auf Downloads und Airplays weltweit.
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0: Wir spielen gerne hier im Soundtrack die Hits der Welt. Und wenn sie dann erfolgreich sind, spielen wir sie auch gerne öfters. Wie das hier, Ella Langley. Jetzt ein Hit in den USA und in Großbritannien. Hier ist Choosing Texas.
4: Ja.

0: In den USA war es bereits die Nummer 1, jetzt könnte es bald auch noch die Nummer 1 in England, in Großbritannien werden. Choosing Texas und Ella Langley.
1: Dieser neue Song könnte auch dir gefallen.
0: The Romantic heißt das aktuelle Album von Superstar Bruno Mars. Und das ist wie eine sehr interessante neue Auskopplung aus diesem Album. Bruno Mars, ganz neu mit On My Soul.

Ja, höchste Zeit, um nach Spanien zu gehen. Der Blick auf die spanische Parade. Wir gehen nach Madrid in Sant Cugat de los 40 Principales. Und in der 41 Show in der spanischen Hitparade zurück auf Nummer 1. Juan Magán und Omar Antes mit Ayer la Vi.

0: Eine sehr gelungene Zusammenarbeit von Star-Mixer Martin Garrix aus den Niederlanden und Ed Sheeran. Repeated, ein Radiohit in...
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0: No Europa.
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0: Wir schauen jetzt mal auf die komplette Top 3. In Bezug auf Downloads und Airplays weltweit. Nummer 3 Shakira und Burna Boy mit Die Die. Der Titel zur Fußball-Weltmeisterschaft 2026 in den USA. Haben wir heute bereits gehört. Genauso wie die Nummer 1. Michael Jackson, Spitzenreiter, im Moment mit Billie Jean. Dann spielen wir heute nochmal die Nummer 2, Justin Bieber, Nicki Minaj,

in Bezug auf Downloads und Airplays weltweit Nummer 2 Justin Bieber, Nicki Minaj und Beauty. Beauty and the Beat. Und wieder haben wir Zeit, um eine Reise in die Vergangenheit zu machen. Jetzt ins Jahr 1980. Der Musicalfilm des Jahres hieß Fame. Und der Titelsong wurde gesungen von Irene Cara. Und der läuft jetzt in voller Länge.

Am 19. Juli findet das Endspiel der Fußball-WM 2026 in den USA statt. Hier ist eine Erinnerung an die WM 2010. Damals fand sie ja in Afrika statt. Eine der großen Hymnen dieser Weltmeisterschaft aus Frankreich. Jesse Matador und Allez, Ola, Olé!

Und das war's dann auch für heute. Das war ja der Soundtrack deines Lebens mit den neuesten Hits aus der ganzen Welt. Und ich hoffe heute auch einigen sehr interessanten Oldies. 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Ich sage jetzt wie üblich Goodbye, auf Wiederhören hier aus dem Soundtrack Studio in Köln als ihr und euer Robert Rosbach. Also, bye bye!

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Es spendete Wärme

Das schwarze Gold ist weiß geworden. Man nehme eine einfache Rezeptur und aus Koks wird wieder Gold.

Hallo und herzlich willkommen zu einer weiteren Ausgabe von Hard am Limit. Wie immer am Donnerstagabend von 20 bis 22 Uhr.

Hier heute wieder mit viel Neuem und viel guter Musik. Hier bei Radio Jack and Illertal FM und allen angeschlossenen Radiostationen. Wie immer kommt das Ganze aus dem Sendestudio Göttingen. Er liegt immer noch im südlichen Niedersachsen. Am Mikrofon, wie immer, euer Klaus.

Wie an dem Anfang der Sendung habe ich noch eine traurige Nachricht für euch. Sie ist von uns gegangen. Unsere Rockröhre Bonnie Tyler. Wir wünschen ihr natürlich da oben nur das Beste und wir denken natürlich auch an sie.

Ja, im Laufe der Woche sind wieder ein paar Wünsche reingekommen. Kann natürlich nicht alle Wünsche erfüllen, aber ich habe mal zwei, drei rausgesucht, die ich gerne erfülle. Alle anderen immer bei mir in den verschiedenen Programmen.

dann lassen wir es gleich mal wieder krachen. Ihr dürft natürlich die Boxen wieder voll aufdrehen. Und wir beginnen wie immer in meiner Sendung mit AC/DC und heute mit Hell.

Ja, ich hoffe, ihr habt die Boxen aufgedreht. Toller Anfang. AC, DC und Hell's Bells. Und es geht auch gleich weiter mit Battle Beast und The Last Goodbye.

So, ihr Lieben, es ist angerichtet. Wir gehen ganz hart rein in den Donnerstagabend hier bei Hart am Limit. Better Beast mit Last Goodbye. Bevor wir zu den News kommen, habe ich noch The Traveler Asia.

0: topptitel har sig The Traveler into the Light. So, die Nachtschreckenzeit präsentiert euch Hart am Limit die News für heute.
1: Ich habe noch ein paar News für euch. Lacrimas Profundere. Bandmitglied muss spontan ersetzt werden. Weil Lacrimas Profundere Bassist Ilker Ersin derzeit ausfällt, muss die Band auf einen Interimsbassisten zurückgreifen. Mit Dominik Grauvogel von den befreundeten Torrential Rain konnte man spontan Ersatz ergattern. Dann kommen Marillion in den nächsten Tagen für einige Shows nach Deutschland. Unter anderem sind sie am 11. Juli 2026 in Hannover auf der Gilde Park Bühne zu sehen. Ein Event, das sich bestimmt lohnt. Und haben wir noch die The Pretty Reckless in den deutschen Albumcharts für Dear God. Mit ihrem neuen Album Dear God konnten sich The Pretty Reckless auf Platz 7 der deutschen Charts platzieren. Glückwunsch!
0: So, ich hab sie dabei heute. Marillion on the No One Can.

So, ihr Lieben, wir kommen zum ersten Musikwunsch. Ich hatte ja gesagt, drei sind reingekommen und ich habe auch die Wunschbox zu. Also es bleibt bei den drei Wünschen und der erste von den Wünschen, ja, der kommt jetzt von der Claudia. Die kommt aus Oberhausen und die wünscht sich Spritztour und 9 Millimeter.

So, frisch reingekommen, Leute. Frisch auf den Plattenteller heißt es. Ja, jawohl. Bülent und Doro, ihr neues Herzstück. Wolfsherz. Und das habe ich jetzt natürlich für euch.

So ein Amateur nach dem anderen, die euch Vorstellung, Wolfsherz, Bülent und Doro. Und jetzt geht das Licht an, die Legende von Nord.

0: Ja, nicht an und die Legende von Nord. Und die nächste Story liegt an, A Cold Paradise, Impatient, bitteschön.
1: Wir stellen euch heute All for Metal vor, A Cold Paradise, Debütalbum von neuer Band von Antonio Calanna, All for Metal, erscheint am 28. August 2026. A Cold Paradise hat einen Label-Deal bei Perception, einem Sublabel von Raining Phoenix Music, unterschrieben. Bei dem Projekt handelt es sich um die neue Band von Antonio Calanna, All for Metal. A Cold Paradise wird am 28. August 2026 erscheinen. Zuletzt erschien mit Here I Rise eine weitere Single. Einige Wochen zuvor erschien die Single Impatient. Der Song handelt davon, in der Spannung zwischen Geduld und Verlangen zu leben, durchzuhalten, dem Prozess zu vertrauen und bereit zu sein, wenn der richtige Moment schließlich kommt, so die Formation. Auch verfügbar ist die Nummer Waking Up. Mit The Prettiest Girl on Earth ist außerdem die erste Eigenkomposition des Projekts zu hören. Zuvor erschien das Bruno Mars-Cover Talking to the Moon. Mit dem Enrique Iglesias-Cover El Perdón gibt es einen weiteren Track in Bild und Ton. Für euch habe ich heute Impatient dabei.
0: Genau so ist das. Und hier ist für euch A Cold Paradise, Impatient.

So, der zweite Musikwunsch von dreien habe ich jetzt auflegen. Und zwar kommt der von Patrick aus Rosenheim. Der wünscht sich die Gruppe Glutzucht und steht auf.

0: Jo, das war Glutsucht, steht auf für den Patrick aus Regensburg. Wir machen weiter mit Flor Jansen, die Niederländerin, hat mal wieder eine Single aufgenommen, Run heißt die, und ich habe da eine kleine Story noch für euch dabei.
1: Die Nightwish-Sängerin Flor Jansen begibt sich erneut auf Solo-Pfade. Mit Run veröffentlicht die Musikerin eine neue Videosingle. Für mich bedeutet Run, sich nicht länger zu verstellen, um in eine Form zu passen, die nie die eigene war, sagte Jansen über ihren neuen Song. Es geht darum, die Maske abzunehmen, der eigenen Bewegung zu vertrauen und den Mut zu haben, sich so zu zeigen. Musikalisch fühlt es sich an wie der Beginn von etwas Neuem. Ein bisschen härter, ein bisschen direkter, aber immer noch ehrlich, immer noch melodisch, immer noch ganz ich selbst.

Ja, Run und Floor. Ich hole mir jetzt einen großen Pott Kaffee und in der Zwischenzeit bekommt ihr gute Musik von mir von Avatar, Crying Fire und Sirens auf Blood and Water. Bitteschön.

So, wir kommen zu der Story von der Band Helig Sunning und hören wir einfach mal rein. Ich stelle euch heute die Band Helig Sunning vor. Jeder kennt jemanden, der bereit ist, Freundschaft, Vertrauen und die eigenen Worte zu opfern, um ein bisschen mehr zu bekommen. Mehr Geld, mehr Macht oder mehr Kontrolle. Aber bei der Verfolgung all dessen verpasst man oft das Wichtigste und wird zum eigenen, schlimmsten Feind. Wenn man sich selbst ins Bein schießt, geht es darum, wie Gier und Egoismus letztendlich nach hinten losgehen. Wenn Versprechen gebrochen werden, Menschen werden ausgebeutet und der persönliche Gewinn steht immer an erster Stelle. Den höchsten Preis zahlt nicht jemand anderes, sondern die Person selbst. Mit diesem Song richtet Helig Sunning einen scharfen Punkangriff gegen die Kehrseite der Gier. Manchmal muss die Wahrheit laut, direkt und unverblümt gesagt werden. Denn wer ständig sich selbst an die erste Stelle setzt, riskiert, sich am Ende selbst ins Bein zu schießen.

0: Jo, Hammerteil von Iron Dagger und wir kommen zur Gruppe Ignition und dazu gibt es eine kleine Story.
1: Dann wäre noch diese Info für euch. Ähnlich wie kürzlich bei Fateful Finality hatte ich gar nicht auf dem Schirm, dass von Ignition ein neues Album ansteht. Bis ich gefragt wurde, ob ich es nicht besprechen will, da ich ja schon den Vorgänger Vengeance wohlwollend rezensiert hatte. Im Line-Up gab es einige Änderungen. So gibt es mit Dominik Erbach und Thorsten Feichtinger ein neues Rhythmusduo und der vorherige Bassist Andreas Leier ist an die Gitarre gewechselt. Dass er beides problemlos beherrscht, das weiß man ja von seiner Solospielwiese Tyrant's Curse. Nichts geändert hat sich an der musikalischen Ausrichtung der Truppe. Der Mix aus Power Metal, Thrash und einer Prise Death Metal, mit welchem die Band bereits auf Vengeance überzeugen konnte, wird weiterhin konsequent durchgezogen.

0: So, ihr Lieben, zwei Stories habe ich noch für euch da. Einmal die Band Urinstinct mit dem Titel Tage wie diese und diese Story dazu.
1: Kommen wir zu der Band Urinstinct. Die vierköpfige Band aus dem Erzgebirge kombiniert melodischen Rock mit harten Instrumenten und gefühlvollen deutschsprachigen Texten. Ihr Ziel ist es, sich vom musikalischen Einheitsbrei abzuheben und die nachdenklichen Seiten des Lebens zu beleuchten. Sie haben unter anderem die LP Der Weg zurück veröffentlicht und sind auf verschiedenen Festivals aktiv.

0: So, dann kommen wir jetzt zur letzten Story für heute Abend und die kommt von Hämatom und Hardkiss. Der Titel dazu, Children of the Sun.
1: Hämatom und The Hardkiss, musikalisch vereint beim Schreiben eines emotionalen und liebevollen Liedes über Hoffnung, Mut und den Glauben an eine bessere Zukunft. Ein Lied für alle, die niemals aufhören, für Freiheit und Frieden zu kämpfen, selbst wenn die Welt um sie herum zu zerbrechen scheint. Musik ist nicht alles, aber ohne Musik ist alles nichts.

Ja, die aufstrebende Band Hagefuck hören wir bestimmt demnächst noch mehr davon. Ich sag jetzt Dankeschön fürs Zuhören. Meine Zeit ist leider wieder zu Ende hier bei Hart am Limit. Jeden Donnerstag 20 bis 22 Uhr hier bei Radio Jack und Illertal FM und alle angeschlossenen Radiostationen. Es waren heute ziemlich viele Hörer dabei. Einige haben mich auch geschrieben. Finde ich toll und ja, macht Mut für die nächste Sendung. Ich sage danke, macht's gut, schönen Abend und kommt gut durch die Nacht. Euer Klaus. Bye, bye.

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0: Hey, Macklemore, can we go thrift shopping?
1: What?